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0: Ja, es geht auch heute wieder um den Beat Club. Der Beat Club war die erste Musiksendung für Jugendliche im deutschen Fernsehen und wir erzählen seine Geschichte von Anfang an. Und diese Geschichte begann am 25. September 1965 und heute, da hören wir einige Songs aus den Beat Club Folgen 7 und 8. Aus dem Frühjahr 66 und dazu gibt es auch wieder einige Originalansagen von Uschi Merke.
1: So, und jetzt gleich weiter mit den German Bonds und Sing Hallelujah!
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0: Sing Hallelujah von den German Bonds. Und der Beatlub-Regisseur Mike Leckebusch wird an diesem 16. April 1966 gleich mehrere Hallelujahs zum Himmel geschickt haben, denn an diesem Samstagnachmittag ging plötzlich alles schief. Der Beatclub kam diesmal live aus dem Burger Landhaus. Das war ein angesagter Beatschuppen in Bremen-Nord. Draußen tobte ein Schneesturm mitten im April und drinnen tobte das Chaos. Bei den Proben fiel die Verstärkeranlage aus. Ersatz war nicht mehr zu beschaffen, also wurde gelötet und gehofft, dass alles hält. Wegen der Wetterverhältnisse kamen nicht nur die Musiker zu spät, sondern auch Uschi Nerke. Sie studierte damals noch Architektur und musste vormittags eine Klausur schreiben. Und unterwegs zur Probe blieb ihr Käfer im Schnee stecken. Sie schaffte es gerade noch pünktlich zum Beginn der Sendung. Und das war auch gut so, denn Mike Leckebusch hatte ja gerade erst seinen zweiten Moderator Gerd Augustin vor die Tür gesetzt. Naja, als dann die rote Lampe anging, da klappte dann doch alles wie am Schnürchen. Und die Stars im Beatclub 7, das waren die Pretty Things.
1: Und jetzt die Pretty Things mit ihrem neuesten Hit Midnight to Six Men.

Bis zum Beat Club 7 waren überwiegend deutsche Bands zu sehen und ein paar Engländer, die im Star Club in Hamburg gastierten und die für einen Auftritt im Beat Club mal schnell nach Bremen rüberkamen. Aber nach 8 Monaten Beat Club, da hatte sich die Sendung etabliert und es hatte sich bei den Plattenfirmen herumgesprochen, dass ein Auftritt im Beat Club eine neue Single in die deutsche Hitparade bringen konnte. Also standen die Bands jetzt Schlange. Und der Beat Club wurde internationaler. Und dazu gehörte dann auch ein neuer Vorspann mit einer neuen Vorspannmusik. Und die kam in den nächsten Folgen von der britischen Band Sounds Incorporated. Und der Titel hieß Winky Dink.

ja gemerkt, das war die Remo vor. Und Colin spielte noch einmal seinen großen Instrumentalhit Peter Gunn. Wir haben in der letzten Zeit so viel Anfragen nach diesem Titel bekommen, dass wir uns entschlossen haben, unsere heutige Sendung damit zu eröffnen. Übrigens, eine Platte hat die Remo vor jetzt auch schon damit aufgenommen und ihr könnt sie überall in den nächsten Tagen kaufen. Nun zu einer Gruppe mit einem fast unaussprechlichen Namen, nämlich Dave D. Dozy, Bicky, Mick and Titch. Und hier der erste Titel, Hideaway! Hideaway!

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2: Ja, ihr hört immer noch Backstage mit Geschichten und Musik aus dem Beatclub. Und am Mikrofon ist immer noch Thorsten Schmidt. Uschi Nerke hat sich ja durchaus mal versprochen bei ihren Ansagen, aber diese Gruppe mit einem fast unaussprechlichen Namen, die hat sie immer korrekt angekündigt. Dave D, Dozy, Picky, Mick and Titch. Und wer diese Namen in der richtigen Reihenfolge aufsagen konnte, der war damals der König auf jedem Schulhof.
3: Dieser Titel wird in einer Woche als neue Single der Gruppe in England rauskommen und es wird ganz bestimmt genauso ein großer Knüller wie ihr jetziger Hit Hold Tight. Deswegen ist man an sich nur auf diese Gruppe mit dem unaussprechlichen Namen aufmerksam geworden. Und jetzt festhalten, es geht los. Hold tight!

0: Wie hat euch das gefallen?
1: Gut.
0: Nach unserer Meinung wird das glatt eine Nummer 1 in Deutschland. So, und jetzt weiter. Die Who sollten eigentlich heute kommen, aber leider kommen sie erst im Juli. Wir haben aber schon einen Film organisiert und hier ist Substitute the Who.

0: In diesem Beatclub 8, da gaben sich wirklich die Stars die sprichwörtliche Klinke in die Hand. Nach Dave D. Dozy Bicky McIntitch, Graham Bonney mit seiner Hitsingle Supergirl und The Who waren als nächste die Hollies auf der Beatclub-Bühne. Die Hollies, die waren mehrfach im Beatclub zu Gast, das erste Mal also in diesem Beatclub 8. Und sie kamen mit ihrer legendären Besetzung, mit dem Sänger Graham Nash, mit Alan Clark und Tony Hicks an den Gitarren, mit Bernie Calvert am Bass und mit Bobby Elliott am Schlagzeug. Und Uschi Nerke war mächtig aufgeregt, als sie Graham Nash live in der Sendung interviewen sollte. Und sie hat mir das mal Jahre später erzählt, warum sie sich dabei ein wenig verhaspelte. Denn sie hat insgeheim sehr für Graham Nash geschwärmt. Und er war ja auch ein ganz hübscher Junge. Aber Uschi war damals viel zu schüchtern, um ihn privat anzusprechen. Und so hat Graham Nash nie erfahren, dass ihn eine Fernsehmoderatorin aus Deutschland angehimmelt hat. Aber ihr wisst es jetzt.
1: Von ihrer Skandinavien-Tournee haben die Hollies einen Abstecher nach Bremen gemacht. Und hier der erste Titel, Look Through Any Window.

0: und ein bisschen anders als sonst. Übrigens, wie findest du das?
1: Ganz prima, ja.
0: Ja?
1: Ganz toll, ja.
0: Und du?
2: Auch sehr gut.
0: Ja, und wie ist das? Meint ihr, dass das irgendwie Chancen haben könnte in Deutschland?
3: Ja, auf jeden Fall.
0: Ja? Ja. Wir wollen also kräftig die Daumen drücken. Und der nächste Titel, ein Hit, der schon ganz oben ist, I Can't Let Go, die Hollies.

0: und gute Reise auch den Hollies.
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0: Die letzten 10 Minuten gehören 3 Jungs aus Amerika. Es ist soweit, Brüder, die überhaupt keine sind, nämlich John Scott und Gary, die Walker Brothers.

0: war's also mit Land of Thousand Dances.
1: Pfiffe für die Walker Brothers. Das waren aber keine begeisterten Pfiffe, sondern es waren verärgerte Pfiffe. Denn im Beat Club wurde live gespielt und gesungen, aber dazu hatten die Walker Brothers keine Lust. Und sie bestanden auf einen Auftritt zum Vollplayback. Und dann gaben sie sich auch keinerlei Mühe, das zu verschleiern. Und sie sangen, ohne vor dem Mikrofon zu stehen. Und diese Schnöselei hat einige Fans im Studio offenbar sehr empört.
0: Titel von ihrer neuen LP, Love Minus Zero.

und falls ihr den Text mitbekommen habt, werdet ihr gemerkt haben, dass das Lied von Bob Dylan stammt, Love Minus Zero. Und jetzt die Walkers mit ihrem Superhit, nämlich dem düsteren Wetterprophezeiung, The Sun Ain't Gonna Shine Anymore. Also dann, die Walkers!

0: Das war Backstage für heute mit Geschichten und Musik aus dem Beatclub. Und um es ganz genau zu sagen, aus den Beatclub-Folgen 7 und 8 aus dem Frühjahr 1966. Und wen wir da alles gehört haben, ja, das könnt ihr nachlesen auf der Playliste zur Sendung. Und die gibt es wie immer im Internet unter www.musikausstudiobremen.de. Und dort findet ihr dann weitere Informationen über die gespielten Songs und auch über das Buch 50 Jahre Beatclub, alle Sendungen, alle Stars, alle Songs. Uschi Nerke hatte es vorhin ja angekündigt, da kommt später noch mehr von den Waymo 4 und das habe ich nicht vergessen. Und ich verabschiede mich also mit den Waymo 4 und mit ihrem Titel Rock Candy und damit wünsche ich euch eine wunderschöne Woche mit der schönsten und mit der besten Musik hier bei eurem Lieblingsradio. Mein Name ist Thorsten Schmidt und ich sage wie immer Tschüss und bis bald.
1: Und jetzt wieder zurück zu der Remo vor, der nächste Titel, Rock Candy.

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2: Guten Abend, liebe Zuhörer. Schon immer haben Sänger in ihren Liedern Mädchen namentlich besungen. Und das war auch in der Rock'n'Roll-Ära gang und gäbe. Doch hinter den Namen verbarg sich nur selten eine tatsächlich existierende Person. Eine dieser wenigen Ausnahmen war Buddy Hollys Peggy Sue. Aber die damals 17-jährige Peggy Sue Guerin war, als Holly den Song Ende Juni 1957 aufnahm, nicht etwa Hollys Freundin, sondern die seines Schlagzeugers Jerry Allison. Und im Juli 1958 heirateten Peggy Sue und Jerry Allison, was Buddy Holly dann zu dem Fortsetzungssong Peggy Sue Got Married inspirierte und von dem er Anfang Dezember 1958 eine Demofassung aufnahm. Peggy Sue wurde in der Folgezeit nicht nur in zahlreichen Nachversionen von anderen Sängern interpretiert, sondern der Name fand auch in einer Vielzahl von Songtexten Erwähnung. Doch nicht nur dieser fast Kultstatus des Namens Peggy Sue liefert den Anlass, die beiden Holly-Songs wieder mal zu spielen, sondern vielmehr der Umstand, dass die vor 43 Jahren besungene Peggy Sue vor 5 Tagen am 15. Juni mittlerweile ihren 60. Geburtstag feiern konnte.

Als wenig erfreuliche Nachricht ist nun zu vermelden, dass am 7. April in Southampton an der englischen Südküste im Alter von 57 Jahren Heinz Bird verstarb, der 1962 zunächst als Bassist der Instrumentalband The Tornadoes und dann 1963 als Solist bekannt wurde. Heinz litt unter der heimtückischen Krankheit Multiple Sklerose und war die letzten Jahre an einen Rollstuhl gefesselt. Als Solist war Heinz mehr oder weniger das Kunstprodukt seines Produzenten Joe Meek, denn es mangelte ihm doch an besonderen gesanglichen Fähigkeiten. Aber dieses Manko konnte Meek durch seine Produktionsweise erfolgreich kaschieren, denn mit Just Like Eddie verschaffte er Heinz im September 1963 einen Nummer-5-Hit in England. Die Nachfolgesingle Country Boy vom November 63 erreichte jedoch nur noch die Position 26 der britischen Charts.

Die nun folgenden 15 Aufnahmen verbindet eine Gemeinsamkeit, nämlich der Bandname The Rhythm Rockers, entweder solo oder in Verbindung mit einem namentlich hervorgehobenen Sänger. Zuerst The Rhythm Rockers mit Jukebox Help Me Find My Baby. Sänger dieses Trios und Songautor war der mittlerweile 75-jährige und immer noch aktive Sidney Louis Gunter, besser bekannt als Hard Rock Gunter. Unter diesem Namen erschienen von ihm bereits ab 1950 mehr als ein Dutzend Singles, bevor er 1956 Jukebox Help Me Find My Baby für das Cross-Country-Label in Wheeling in West Virginia aufnahm, das dann kurz darauf in etwas gekürzter Fassung von Sun Records in Memphis nochmals veröffentlicht wurde. Hier gleich die Originalversion. Anschließend fragt Rich McQueen mit seinen Rhythm Rockers, Who's That Under My Bed? Diese schwarze Aufnahme erschien Ende 1956 auf dem Marathon-Label im texanischen San Antonio.

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Zwischendurch nun ein wichtiger Hinweis in eigener Sache. Denn ab Ende Juli wird das Rock'n'Roll Museum wieder einmal seinen Sendeplatz wechseln. Und zwar in folgender Weise. Statt der bisherigen vierwöchentlichen Sendefolge wird dann ein achtwöchiger Turnus eintreten, aber dann als sogenanntes Wochenspecial mit 5 aufeinanderfolgenden Sendungen von Montag bis Freitag, jeweils von 23:05 bis 23:30 Uhr.

hier auf NDR 4. Im Vergleich zum 4-Wochen-Rhythmus ergibt sich dabei sogar noch ein kleiner zeitlicher Zugewinn von 15 Minuten. Erstmals wird diese Neuerung am Montag, den 31. Juli, stattfinden und ich werde Sie in der nächsten Sendung in 4 Wochen noch einmal auf das neue Sendeschema hinweisen. So, zurück zur Musik. Jetzt die 2. Single von Bob Vidone and the Rhythm Rockers, die im Januar 1959 von Century Records in New York veröffentlicht wurde. Neben seiner Eigenkomposition Untrue interpretierte Bob Vidone den Folksong Frankie and Johnny in einer Rock'n'Roll-Fassung.

In der Kleinstadt Wellston in Ohio hatte das kleine Cherokee-Label seinen Sitz und veröffentlichte dort im Oktober 1958 gleich zwei Singles von Earl Reed and His Rhythm Rockers mit dem Sänger Johnny Scoggins. Hier die beiden Songs der Single Cherokee 778. Zunächst Mama und dann Drink Wine, eine der zahlreichen weißen Nachversionen des 1949er Rhythm and Blues Hits Drinkin' Wine, Spody Odie von Stick McGee. Und als dritte Aufnahme in diesem Block noch Piano Nelly von Bobby Brandt and the Rhythm Rockers, das zuerst Ende 1958 beim White Rock Label in Dallas in Texas erschien und dann im Januar 59 von East West, einem Nebenlabel von Atlantic Records in New York, übernommen wurde. Die Tasten des Pianos in dieser Aufnahme bearbeitete übrigens der schwarze Big L Downing.

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1: Und gleich noch einmal ein Block mit drei Aufnahmen, die sämtlich von der gleichen Band stammen, den Rhythm Rockers aus Watertown in Massachusetts, einem Vorort von Boston, die aber bei drei verschiedenen Plattenfirmen erschienen. Zuerst laden die Rhythm Rockers zu einer Teenagers-Party ein. Das war 1958 auf dem Rocket-Label aus Boston. Dann sangen die Rhythm Rockers 1959 Oh Oh Honey auf Square Records, ebenfalls aus Boston, und im gleichen Jahr 59 veröffentlichte das Oasis-Label Thinking About You von den Rhythm Rockers.

Die gleich folgende Aufnahme, Lonely Lonely Hearts von Jimmy Regan and the Rhythm Rockers, wurde ebenfalls zweifach veröffentlicht. Einmal im März 1959 beim G&G-Label in Benicia in Kalifornien und dann von Mona Lee Records, beide Male mit der gleichen Nummer. Welches nun davon die Erstveröffentlichung war, entzieht sich allerdings meiner Kenntnis. Von Curtis Long and the Rhythm Rockers aus Muskogee in Oklahoma waren 1959 zwei Singles auf dem Markt. Im Frühjahr bei Stardale Records in Oklahoma und Mitte 59 beim Linco Label in Fayetteville in Tennessee. Hoochie Coochie von Curtis Long and the Rhythm Rockers konnte man auf der Linco Single hören.

0: Und zum Schluss Dixie Dee with Ted Russell and his Rhythm Rockers mit Bright Lights, das Ende 1960 auf dem T-Rock-Label in New York zu finden war. Hinter den Namen Dixie Dee und Ted Russell verbergen sich der Sänger Robert Dayerwald und der Gitarrist Wade Curtis, beide beheimatet in Buffalo am Eriesee. Mitte der 60er Jahre wechselte Dayerwald das Metier und wurde Profi-Wrestler. Und der an einen Rollstuhl gebundene Curtis agierte als sein Manager, betätigte sich nebenbei aber weiterhin auch musikalisch. Soweit dann die Zeit noch ausreicht, folgt noch das 1959 entstandene, aber seinerzeit unveröffentlicht gebliebene Instrumental Hurricane von Wade Curtis und seinen Rhythm Rockers. Ja, und damit bis in 4 Wochen am 18. Juli. Bis dahin, tschüss, Ihr Werner Voss.
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Hier haben wir eine Good Times Radio Show. 1960. Gerd Krause am Start, gut gelaunt und ausgeruht. Ich freue mich, dass ihr eingeschaltet habt und spiele für euch eine Stunde Oldies aus den Swinging 60s. Schwerpunkt ist heute das Jahr 1960 und ich starte mit Cliff Richard. 9 Times Out of 10. Seid herzlich willkommen und gute Unterhaltung.

9 times out of 10, das war Cliff Richard aus dem Jahr 1960. Guy Mitchell hat Liebeskummer. Mit jedem Tag verblasst ihre Liebe zu ihm etwas mehr. Und mit jedem Tag wird seine Liebe zu ihr etwas größer. Das passt nun gar nicht. Hard Takes by the Number. Hier ist Guy Mitchell.

1960 war Konrad Adenauer Bundeskanzler. Unser Bundespräsident hieß Heinrich Lübke. Und Dwight D. Eisenhower war Präsident der Vereinigten Staaten. Der Hamburger SV war deutscher Fußballmeister. 1960 wird in England das erste Gelenk durch Kunststoff ersetzt. Und in den USA wird eine neue Technik entwickelt. Später bekannt und eingesetzt als Computertomographie. In Deutschland werden 2 Millionen Autos hergestellt. In der Weltrangliste liegt Deutschland damit an zweiter Stelle. Der monatliche Durchschnittslohn lag 1960 bei 240 Euro und der Liter Benzin kostete 28 Cent. Frankreich gewinnt den Eurovision Song Contest. Der Siegertitel singt Jacqueline Boyer.

Fernsehen und Kino 1960. Ich zähle täglich meine Sorgen, hat im Kino über 6 Millionen Zuschauer. Peter Alexander spielt einen Traumschiff-Steward und verliebt sich auf einer Kreuzfahrt in Ingeborg Schöner. Im Weißen Rössel ist eine Komödie aus Österreich und lockt 7 Millionen Zuschauer in die Kinos. Das Spukschloss im Spessart hat über 9 Millionen Zuschauer und für den braven Soldaten Schweig gehen 10 Millionen Deutsche ins Kino. Mit über 13 Millionen Zuschauern ist Ben-Hur der Blockbuster 1960.

0: Im Fernsehen startet die Krimiserie 77 Sunset Strip. 77 Sunset Strip. Beliebt sind auch die amerikanischen Western-Serien. Und ich war dabei, als wir zu Hause den ersten Fernseher hatten und ich alt genug war für die Ballereien unter Cowboys. White Earp greift ein am Fuß der Blauen Berge und die Serie Cowboys mit dem jungen Clint Eastwood.
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2: Heute mit dem Thema Ich habe kein Auto, was für ein saures Leben. Es singen Peter Frankenfeld, Gitta Lind und Christa Williams. Und zuerst das Original von den Cordettes.
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0: Oh Boys, ist das ein saures Leben.
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0: Junge, Junge, kein Auto.
1: Das Drama von Peter Frankenfeld, Gitta Lind und Christa Williams aus dem Jahr 1959. Good times, great oldies. Ihr habt meine Good Times Radio Show eingeschaltet. 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So, schon alles gesagt. Zurück ins Jahr 1960.
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1: Mein Reden.

von Mark Deining aus dem Jahr 1960. Erzählt wird die Geschichte einer großen Jugendliebe. Das verliebte Pärchen ist mit dem Auto unterwegs und hat eine Panne. Das Auto bleibt liegen, genau auf einem Bahnübergang. Der junge Mann zieht seine Freundin aus dem Auto und beide sind fast in Sicherheit. Plötzlich läuft die 16-jährige Schülerin zurück zum Auto. Hier die tragische Geschichte von Mark Deining, Teen Angel.

Hold the Lonely von Roy Orbison. Platz 2 in den USA und in England auf Platz 1 der UK Top 40. In Deutschland konnte sich der Titel nicht in den Singlecharts platzieren. Sehr merkwürdig, ist aber so.

Running Bear ist ein tapferer Indianer. Sein Stamm lebt an einem breiten und rasenden Fluss. Auf der anderen Seite des Flusses lebt seine große Liebe, Little White Dove. Die beiden Stämme bekämpfen sich, sodass Running Bear nie mit seiner großen Liebe zusammenkommen kann. Es bleibt nur ein Ausweg, die Vereinigung im Tod. Hier die tragische Geschichte von Johnny Preston.

Der Kommissar, eine Krimiserie und ihre Musik. Sibylle Hohner lebt im Fürsorgeheim. Sie liebt die Freiheit und reist aus. Nach einer Woche wird sie tot auf einem Schrottplatz gefunden. Sibylle wurde erschossen. Ein Fall für Kommissar Keller und sein Team. Wer sich die spannende Folge anschauen möchte, findet auf meiner Webseite einen YouTube-Link. Der Papierblumenmörder ist die 15. Folge der beliebten Krimiserie. Hier die Musik von Peter Thomas Sound.

0: dir das an? Was machen wir nun?
1: Wieso?
0: Na, so viele Platten noch und keine Zeit mehr, sie zu spielen.
1: Vielleicht gehen unsere Schlagerfreunde in ihr Schallplattengeschäft und hören sie sich da an.
0: Eine gute Idee. Also, anhören müssen sie sich unbedingt die, dann die, naja, und diese da.
1: Und die.
0: Aber die hier müssen wir auf jeden Fall noch jetzt spielen.
2: Genau, Walk, Don't Run von den Ventures. Und damit komme ich zum Ende meiner Sendung. Ich bedanke mich bei euch fürs Zuhören und tschüss.

hier haben wir eine Good Times Radio Show. 1960. Gerd Krause am Start, gut gelaunt und ausgeruht. Ich freue mich, dass ihr eingeschaltet habt und spiele für euch eine Stunde Oldies aus den Swinging 60s. Schwerpunkt ist heute das Jahr 1960 und ich starte mit Cliff Richard. 9 Times Out of 10. Seid herzlich willkommen und gute Unterhaltung.

9 times out of 10, das war Cliff Richard aus dem Jahr 1960. Guy Mitchell hat Liebeskummer. Mit jedem Tag verblasst ihre Liebe zu ihm etwas mehr. Und mit jedem Tag wird seine Liebe zu ihr etwas größer. Das passt nun gar nicht. Hard Takes by the Number. Hier ist Guy Mitchell.

1960 war Konrad Adenauer Bundeskanzler. Unser Bundespräsident hieß Heinrich Lübke. Und Dwight D. Eisenhower war Präsident der Vereinigten Staaten. Der Hamburger SV war deutscher Fußballmeister. 1960 wird in England das erste Gelenk durch Kunststoff ersetzt. Und in den USA wird eine neue Technik entwickelt. Später bekannt und eingesetzt als Computertomographie. In Deutschland werden 2 Millionen Autos hergestellt. In der Weltrangliste liegt Deutschland damit an zweiter Stelle. Der monatliche Durchschnittslohn lag 1960 bei 240 Euro und der Liter Benzin kostete 28 Cent. Frankreich gewinnt den Eurovision Song Contest. Der Siegertitel singt Jacqueline Boyer.

0: Sweet Nothings.
1: Von Brenda Lee aus dem Jahr 1960.
2: Good time. 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
1: 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Aus ihrem gleichnamigen Studioalbum von 1964.

Fernsehen und Kino 1960. Ich zähle täglich meine Sorgen, hat im Kino über 6 Millionen Zuschauer. Peter Alexander spielt einen Traumschiff-Steward und verliebt sich auf einer Kreuzfahrt in Ingeborg Schöner. Im Weißen Rössel ist eine Komödie aus Österreich und lockt 7 Millionen Zuschauer in die Kinos. Das Spukschloss im Spessart hat über 9 Millionen Zuschauer und für den braven Soldaten Schweig gehen 10 Millionen Deutsche ins Kino. Mit über 13 Millionen Zuschauern ist Ben Hur der Blockbuster 1960.

0: Im Fernsehen startet die Krimiserie 77 Sunset Strip. 77 Sunset Strip. Beliebt sind auch die amerikanischen Western-Serien. Und ich war dabei, als wir zu Hause den ersten Fernseher hatten und ich alt genug war für die Ballereien unter Cowboys. White Earp greift ein am Fuß der Blauen Berge und die Serie Cowboys mit dem jungen Clint Eastwood.
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1: Kein Auto.
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0: Junge, Junge, kein Auto.
1: Das Drama von Peter Frankenfeld, Gitta Lind und Christa Williams aus dem Jahr 1959. Good times, great oldies. 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Mein Name ist Gerd Krause und ich sende direkt aus meinem Studio in Rothenburg an der Wümme. 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
1: Von Mark Dining aus dem Jahr 1960. Erzählt wird die Geschichte einer großen Jugendliebe. Das verliebte Pärchen ist mit dem Auto unterwegs und hat eine Panne. Das Auto bleibt liegen, genau auf einem Bahnübergang. Der junge Mann zieht seine Freundin aus dem Auto und beide sind fast in Sicherheit. Plötzlich läuft die 16-jährige Schülerin zurück zum Auto. Hier die tragische Geschichte von Mark Dining, Teen Angel.

Hold the Lonely von Roy Orbison. Platz 2 in den USA und in England auf Platz 1 der UK Top 40. In Deutschland konnte sich der Titel nicht in den Singlecharts platzieren. Sehr merkwürdig, ist aber so.

Running Bear ist ein tapferer Indianer. Sein Stamm lebt an einem breiten und rasenden Fluss. Auf der anderen Seite des Flusses lebt seine große Liebe, Little White Dove. Die beiden Stämme bekämpfen sich, sodass Running Bear nie mit seiner großen Liebe zusammenkommen kann. Es bleibt nur ein Ausweg, die Vereinigung im Tod. Hier die tragische Geschichte von Johnny Preston.

Der Kommissar, eine Krimiserie und ihre Musik. Sibylle Hohner lebt im Fürsorgeheim. Sie liebt die Freiheit und reist aus. Nach einer Woche wird sie tot auf einem Schrottplatz gefunden. Sibylle wurde erschossen. Ein Fall für Kommissar Keller und sein Team. Wer sich die spannende Folge anschauen möchte, findet auf meiner Webseite einen YouTube-Link. Der Papierblumenmörder ist die 15. Folge der beliebten Krimiserie. Hier die Musik von Peter Thomas Sound.

0: Sieh dir das an. Was machen wir nun?
1: Wieso?
0: Na, so viele Platten noch und keine Zeit mehr, sie zu spielen.
1: Vielleicht gehen unsere Schlagerfreunde in ihr Schallplattengeschäft und hören sie sich da an.
0: Eine gute Idee. Also, anhören müssen sie sich unbedingt die, dann die, naja, und diese da.
1: Und die.
0: Aber die hier müssen wir auf jeden Fall noch jetzt spielen.
2: Genau, Walk, Don't Run von den Ventures. Und damit komme ich zum Ende meiner Sendung. Ich bedanke mich bei euch fürs Zuhören und tschüss.

0: Hier haben wir eine Good Times Radio Show.
1: 1960.
0: Gerd Krause am Start, gut gelaunt und ausgeruht. Ich freue mich, dass ihr eingeschaltet habt und spiele für euch eine Stunde Oldies aus den Swinging 60s. Schwerpunkt ist heute das Jahr 1960 und ich starte mit Cliff Richard. 9 Times Out of 10. Seid herzlich willkommen und gute Unterhaltung.

9 times out of 10, das war Cliff Richard aus dem Jahr 1960. Guy Mitchell hat Liebeskummer. Mit jedem Tag verblasst ihre Liebe zu ihm etwas mehr. Und mit jedem Tag wird seine Liebe zu ihr etwas größer. Das passt nun gar nicht. Hard Takes by the Number. Hier ist Guy Mitchell.

1960 war Konrad Adenauer Bundeskanzler. Unser Bundespräsident hieß Heinrich Lübke. Und Dwight D. Eisenhower war Präsident der Vereinigten Staaten. Der Hamburger SV war deutscher Fußballmeister. 1960 wird in England das erste Gelenk durch Kunststoff ersetzt. Und in den USA wird eine neue Technik entwickelt. Später bekannt und eingesetzt als Computertomographie. In Deutschland werden 2 Millionen Autos hergestellt. In der Weltrangliste liegt Deutschland damit an zweiter Stelle. Der monatliche Durchschnittslohn lag 1960 bei 240 Euro und der Liter Benzin kostete 28 Cent. Frankreich gewinnt den Eurovision Song Contest. Der Siegertitel singt Jacqueline Boyer.

Tom Pilloui, der Siegertitel des Eurovision Song Contest 1960. Gewonnen hat Frankreich. Die Sängerin war Jacqueline Boyer. Good Times Radio Show 1960. 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

0: Sweet Nothings.
1: Von Brenda Lee aus dem Jahr 1960.
2: Good time. 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
1: 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Aus ihrem gleichnamigen Studioalbum von 1964.

Ja, guten Abend, liebe Zuhörer. Rock'n'Roll ist in My Soul, bekannte eben Chuck Gray. Und ich darf wohl annehmen, dass das auch auf viele von Ihnen zutrifft. Chuck Gray sang seine kurze Aufnahme im Frühjahr 1958 auf einer Single des Fable Labels in Los Angeles. Und seine Stimme klang dabei recht schwarz. Die Instrumentalbegleitung von Sandy Stanton and the Panics hingegen recht weiß. Eine ziemlich selten zu findende Kombination. Musikalisch geht es in der heutigen Ausgabe des Rock'n'Roll Museums quer durch den Garten. Zunächst mit einer Reihe von Hörerwünschen aus den vergangenen Monaten. Und den Auftakt machen zwei Aufnahmen, die sich Dorothea Nielsen in Leck in Nordfriesland in der Nähe von Niebüll gewünscht hat. Zuerst das schwarz-weiß gemischte Quintett The Marcells aus Pittsburgh mit ihrer Version des 1935er Songs Blue Moon, die im April 1961 für 3 Wochen Platz 1 der US-Popcharts einnahm. Anschließend aus der New Yorker Bronx Dion DiMucci, stimmlich begleitet von den Dale Satins mit seinem Klagelied über Donna the Prima Donna, ein Nummer 6 Hit in den US-Charts Ende Oktober, Anfang November 1963.

Ein ausgesprochener Fan von Duane Eddy und seinem Twangy-Gitarren-Sound scheint Ernst Bauer in Raubling südlich von Rosenheim in Bayern zu sein. Denn er wünschte sich gleich 4 Aufnahmen dieses Ausnahmeinstrumentalisten. 2 davon sollen jetzt zu hören sein. Zuerst Up and Down von Duane Eddys erster Single auf dem Jamie-Label. Die Basisaufnahme entstand im November 1957 in Phoenix in Arizona und die Pads des schwarzen Saxophonisten Ples Johnson wurden dann im Januar 1958 in Los Angeles hinzugefügt. Als zweite Aufnahme danach Die Tour von Duane Eddys 5. Jamie-Single, aufgenommen im Oktober 1958 in Phoenix, und Saxophonist dabei war Steve Douglas, der zu Duane Eddys ständiger Band gehörte.

Edwin Bruce aus Arkansas fand erst ab Ende der 60er Jahre nationalen Erfolg in den US-Country-Charts und als Songschreiber. Begonnen hatte er seine musikalische Karriere aber schon als 16-Jähriger, 1957 bei Sun Records in Memphis in Tennessee. Hier gleich Edwin Bruce mit Rock Boppin' Baby von seiner ersten Sun-Single, aufgenommen im Mai 1957 und gewünscht von Horst Glatzer in Hallstatt bei Bamberg. Anschließend die letzte Single, die Tommy Sands Ende Oktober 1961 für das Capitol Label aufnahm, bei dem er seit Anfang 1957 unter Vertrag stand. Von dieser Platte wünschte sich Niki Glasbrenner in Stuttgart-Feuerbach die Aufnahme The Wrong Side of Love, geschrieben übrigens von Paul Anker. Zu dieser Zeit, im Herbst 1961, hatte Tommy Sands seine Rock'n'Roll-Phase schon seit über 2 Jahren hinter sich gelassen und bekannt war eigentlich nur noch als Schwiegersohn des Rock'n'Roll-Hassers Frank Sinatra. Denn 1960 hatte Sands Nancy Sinatra geheiratet, von der er dann 1965 wieder geschieden wurde.

Die wohl bekannteste Aufnahme von Caterina Valente bis heute dürfte sicherlich ihr 1955er Hit »Ganz Paris träumt von der Liebe« sein, die eingedeutschte Fassung des Cole Porter Songs »I Love Paris«. Wenn nun ein so bizarrer und exzentrischer Rhythm and Blues Interpret wie Screaming Jay Hawkins sich 1957 auch dieses Klassikers annahm, so lässt er Schlimmes vermuten. Doch diese Befürchtung ist nur zum Teil berechtigt, denn der Großmeister des musikalischen Grusels bemühte sich weitgehend um einen fast operettenhaften Gesang und nur im Mittelteil der Aufnahme vergewaltigte er den Song mit absurd grotesken Sprecheinlagen. Gewünscht hat sich diese Aufnahme Roger Bruns in Wilhelmshaven. Wesentlich geradliniger klingt da der Musikwunsch von Bernd Menoffs in Kiel, nämlich die Instrumentalaufnahme Machine Gun, die die Band The Riptides am 16. Oktober 1959 in Los Angeles für das Challenge-Label aufnahm.

Aus der umfangreichen Wunschliste von Ernst Kilb in Niedernhausen, nördlich von Wiesbaden, stammen die nächsten beiden Aufnahmen. Zuerst das weiße New Yorker Vokalquintett The Mellow Kings mit ihrem Leadsänger Bob Scholl. Die Aufnahme She's Real Cool konnte man zuerst im März 1958 auf der vierten Single der Mellow Kings auf dem Herald-Label hören. Anschließend Bob Perry, von dem das kleine Bandera-Label in Chicago 1958 und 59 drei Singles veröffentlichte. Weary Blues Goodbye erschien im Januar 1959 auf der zweiten Bandera-Platte von Bob Perry. 1960 folgten dann noch zwei Singles von ihm auf Cool und Top Rank Records, die ich allerdings nicht kenne.

Harald Brunko in Stade ist ein Stammhörer dieser Senderei seit der allerersten Sendung im Mai 1974. Und sein Musikwunsch bezieht sich auf eine Instrumentalplatte, die ich, wie er genau wusste, in einer Sendung am 10. Juni 1980 zuerst gespielt habe. Die Wunschaufnahme von Wild Bill and the Blue Denims heißt Mona My Love und erschien im Oktober 1959 auf dem New Yorker Con-Label. Hinter dem Namen Wild Bill verbarg sich der Gitarrist William Emerson, der damals in der Band des Sängers Mac Vickery spielte. Der Wunschaufnahme möchte ich eine weitere Instrumentalnummer zur Ergänzung hinzufügen. Und zwar Sheba von Johnny and the Hurricanes, auf deren erster Single bei Big Top Records vom April 1960. Und weshalb? Weil nämlich William Wild Bill Emerson der Co-Autor von Sheba war.

Und nun zu den Devils, einer Vokalgruppe aus Philadelphia, mit der ich an eine Platte aus der letzten Sendung anknüpfen möchte, in der es um Basssänger als Leadvokalisten von Vokalgruppen ging. Auf den Anknüpfungspunkt komme ich aber erst im nächsten Musikblock zu sprechen. The Devils hatten sich 1960 als ein Quartett formiert, dessen Mitglieder zuvor schon in anderen Gruppen Erfahrungen gesammelt hatten. Im März 1961 erschien dann ihre erste Single beim Parkway-Label mit dem Song No No, geschrieben von dem Leadsänger Leonard Borisov alias Len Barry, der später 1965-66 als Solist zu einigem Erfolg gelangte. Während sein No-No-Song mit den Devils 1961 nur bescheidene lokale Beachtung fand, brachte dann die zweite Single der Devils mit dem Tanzsong Bristol Stomp den großen Durchbruch im Herbst 1961 mit Platz 2 in den US-Pop-Charts. Bristol ist übrigens ein Vorort von Philadelphia.

0: Mit ihrer dritten Parkway-Single vom Dezember 1961 und wieder einem Tanzsong Do the New Continental erreichten die Devils Position 37 der US-Pop-Charts. Doch wesentlich besser und interessanter war die Aufnahme auf der Plattenrückseite, nämlich Mopedy Mope Stomp. Und das ist auch der Bezugspunkt zur letzten Sendung, in der ich die 1959er Originalversion von Mopedy Mope mit den Boss-Tones spielte. Es besteht nämlich seit Jahren das Gerücht, dass The Boss Tones eine Art Vorläufergruppe der Devils gewesen sein soll. Und einige amerikanische Sammler wollen sogar die Tenorstimme in der Boss Tones Aufnahme als die von Len Barry von den Devils identifiziert haben. Letzteres erscheint mir kaum überzeugend, aber die Bassstimme der Boss Tones klingt der des Basssängers Danny Brooks von den Devils doch recht ähnlich, wie Sie jetzt gleich bei einer Gegenüberstellung der beiden Versionen selbst begutachten können. Zuerst The Boss Tones, dann The Devils. Die nahmen übrigens noch eine zweite Fassung von Mopedy Mope Stomp auf, die nur auf ihrer ersten LP zu hören war und in der die Bassstimme keine so dominierende Rolle einnahm wie auf der Single-Version. Als dritte Aufnahme in diesem Block dann noch The Devils mit Save Me Baby auf ihrer siebten Parkway-Single vom Januar 1963, der letzten, bei der Basssänger Danny Brooks mitwirkte. Brooks wäre übrigens heute am 1. April 64 Jahre alt geworden. Doch leider verstarb er bereits 1976 mit nur 34 Jahren.
1: Bobby.

So, nun zum Ende noch einmal Chuck Ray mit der zweiten Seite seiner Single auf Fable Records 616 vom Frühjahr 1958. Der Song heißt Push the Panic Button. Und das heißt nun nicht etwa drück den Panikknopf, sondern dieser amerikanische Slang-Ausdruck bedeutet die Aufforderung, eine Sache möglichst schnell zu erledigen. Zum Ausklang dann noch eine Instrumentalnummer, deren Titel gut zu dem von Chuck Ray passt, nämlich Panic Button. Interpreten sind The Fireballs und die von Leadgitarrist George Tomsko geschriebene Melodie war auf der ersten LP der Fireballs auf Top Rank Records vom März 1960 zu finden. Ja, und ganz zum Schluss noch eine persönliche Bitte. Wenn Sie, liebe Zuhörer, Anfragen zu dieser Sendereihe per E-Mail an den NDR richten, vergessen Sie dabei bitte nicht Ihre normale Postadresse, weil ich Ihnen sonst leider keine Antwort zukommen lassen kann. Es gibt nämlich immer noch Menschen wie mich, die, und das ist kein April-Scherz, keinen Computer besitzen und somit auch nicht E-Mailen können. Vielen Dank. Das nächste Rock'n'Roll Museum folgt diesmal erst in 5 Wochen am 6. Mai. Bis dahin, tschüss, Ihr Werner Voss. 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

Guten Abend, liebe Zuhörer, und herzlich willkommen zur März-Ausgabe des Rock'n'Roll-Museums. Ja, das eben war noch einmal die letzte Aufnahme aus der Februarsendung, und zwar in voller Länge, denn vor 4 Wochen musste sie ja aus Zeitgründen schon nach 40 Sekunden vorzeitig ausgeblendet werden. Das englische Bruderpaar The Dowlands mit Lucky Johnny vom November 1963. Für diese Platte muss man auf dem englischen Sammlermarkt gut 1000 Euro anlegen, denn ihre Seltenheit erklärt sich aus dem Umstand, dass die Erstauflage mit dem falschen Titel Lonely Johnny erschien und die korrigierte Zweitauflage Lucky Johnny kurz nach der Veröffentlichung wieder vom Markt genommen wurde. Ansonsten ist heute Musik ohne Text angesagt, sprich Instrumentals, nämlich solche, die Sie, liebe Zuhörer, als Wunschaufnahmen zur 500. Ausgabe des Rock'n'Roll Museums im Oktober letzten Jahres mitgeteilt hatten. Ich hatte damals versprochen, die Instrumentalwünsche in einer Sendung im Frühjahr 2007 zusammenzufassen, und das möchte ich nun heute realisieren. Und was passt da besser zum Auftakt als ein Titel wie Let's Go vom Juli 1962 von den Rooters, einer Band aus namhaften Los Angeles Studiomusikern. Gewünscht hat sich diese Aufnahme Gerd Völker in Erdfurt. Anschließend für Dietmar Fischer in Pforzheim der amerikanische Gitarrist Vern Rogers, der sich für 3 Singles 1960-61 das Pseudonym Mandrake zulegte. Und der Titel auf seiner ersten Platte vom Oktober oder November 1960 lautete ebenfalls Mandrake, übrigens der Name einer berühmten Comicfigur der 50er Jahre. Als dritter Wunschtitel in diesem Block dann noch die älteste Aufnahme der heutigen Sendung, denn sie entstand vor fast 54 Jahren, im April 1953, und stammt von dem legendären Bluesmann Elmore James. Hans Stieper in Husum wünschte sich von ihm den Hawaiian Boogie.

Und nun zweimal Johnny and the Hurricanes. Zuerst für Lothar Tratzke der Titel Buckeye, der im Juli 1959 auf der Plattenrückseite des Red River Rock, des größten Hits dieser Band, zu hören war. Danach dann für Dieter Lübke in Hamburg-Billstedt ein namentlich unbekannter Titel des Quintetts aus Toledo in Ohio um den Saxophonisten Johnny Paris. Denn diese Aufnahme erschien im Januar 1963 auf einer französischen Johnny and the Hurricanes EP mit der falschen Titelangabe Farewell, Farewell. Aber nicht diese Aufnahme von der Big Top Single 3090 ist zu hören, sondern eine völlig andere, deren Melodie auf dem Thema aus Tschaikowskis Schwanensee basiert. Das Kratzen dieser Aufnahme bitte ich zu entschuldigen, aber sie wurde, soweit mir bekannt, bisher nirgendwo wieder veröffentlicht. Und leider habe ich es auch versäumt, Johnny Paris zu dieser Aufnahme zu befragen, als er hier in dieser Sendereihe im Dezember 1987 zu Gast war. Und da Johnny Paris am 1. Mai letzten Jahres überraschend verstarb, wird diese Angelegenheit wohl ungeklärt bleiben.

Jetzt wieder ein Block mit drei Wunschplatten. Zuerst für Joachim Stange in Kolditz in Sachsen, Machine Gun von The Riptides, einer vermutlich kalifornischen Band, denn die Aufnahme entstand am 16. Oktober 1959 in Los Angeles für das dortige Challenge-Label. Danach folgen zwei englische Aufnahmen, deren Sound ebenfalls von Saxophonen dominiert wird. Bei der Interpretenangabe seiner beiden Wunschaufnahmen hat sich der gute Wolfgang Bredow in Bremen-Lilienthal leider etwas vertan, denn er ordnete die Aufnahmen der Band The Flea Wreckers zu. Tatsächlich stammen sie aber von anderen Bands, nämlich Keep Moving erschien im August 1963 von Sounds Incorporated und Safari spielten im Februar 1964 The Flintstones. Safari ist eine Komposition von Bo Diddley, der bei seiner ersten England-Tournee im Oktober 1963 von den Flintstones begleitet wurde und der damals den Flintstones diesen Song überließ. Übrigens, beide Bands Sounds Incorporated und die Flintstones spielten 1962 und 1963 auch auf der Bühne des Hamburger Starclubs. Zunächst aber jetzt The Riptides und Machine Gun.

Für den Abschluss der Sendung verwende ich ja seit geraumer Zeit abwechselnd drei verschiedene Instrumentalaufnahmen, deren Titel sich auf das Sendungsende um Mitternacht beziehen. Da sie aber stets vorzeitig ausgeblendet werden, wird von interessierten Instrumentalfreunden immer wieder nach den Titeln und Interpreten gefragt und der Wunsch geäußert, diese Aufnahmen doch einmal in voller Länge vorzustellen. Und das soll nun geschehen. Als erstes

das Quintett The Shams, das ja Anfang 1958 mit seiner ersten Platte Tequila überraschend einen Millionenhit verbuchen konnte. Auf der zweiten Single der Shams vom April 1958 war dann der Titel Midnighter zu hören. Zu diesem Zeitpunkt hatte Saxophonist Chuck Rio die Band schon wieder verlassen, um seine Solokarriere fortzusetzen. Anschließend vom Dezember 1958 und ebenfalls aus Los Angeles Jimmy and the Nighthoppers mit dem Nighthop. Hinter dieser Interpretenangabe verbarg sich der Sänger und Saxophonist Jimmy Madden, unterstützt von einigen namentlich unbekannten Session-Musikern. Und schließlich noch der Midnight Express von dem Quintett The Dawnbeats, über das mir außer einem Foto nichts bekannt ist. Die Dawnbeats-Aufnahme wurde Anfang 1959 von dem kleinen Amp-Label in Columbus im Bundesstaat Indiana veröffentlicht.

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1: Im Herbst 1959 war in den Top 10 der bundesdeutschen Hitliste für 9 Wochen eine amerikanische Instrumentalnummer vertreten, die es in den USA selbst nicht einmal in die Hot 100 geschafft hatte. Chi-Chi von John Buck and the Blazers. Und eine deutsch gesungene Coverversion Tränen in deinen Augen von Ralf Paulsen platzierte sich ebenfalls für 7 Wochen in den deutschen Top 10. Das amerikanische Original war bereits im Dezember 1958 beim New Yorker Cadence Label erschienen und die Interpretenangabe John Buck and the Blazers war ein Pseudonym für eine Gruppe von Session-Musikern unter der Leitung des Songautors Barry DeForsen, der diesen Decknamen wählte, weil er als Sänger bei RCA Records unter Vertrag stand. Gewünscht hat sich Klaus Krüger in Laatzen aber nicht Chi-Chi, sondern die Plattenrückseite Forbidden City. Und dieser Titel soll gleich 2-mal zu hören sein. Warum? Weil nämlich im Juli 1959 die Aufnahmen in den USA nochmals erschienen. Und zwar auf dem Warner Brothers Label mit der seltsamen neuen Interpretenangabe Calasandro. Calasandro mit einem Ausrufungszeichen am Ende. Und die auf dieser Platte zu hörende Fassung von Forbidden City erwies sich als eine um 20 Sekunden kürzere Alternativversion. Doch damit war die Angelegenheit noch nicht zu Ende, denn im Dezember 1960 veröffentlichte Warner Brothers Chi-Chi und Forbidden City nochmals, nun wieder unter dem Namen John Buck and the Blazers. Zwischen den beiden Versionen von Forbidden City kommt noch eine recht eigenartige Aufnahme, die im Juni 1959 bis auf Platz 14 der US-Popcharts vorstoßen konnte. Der Bongo-Rock mit dem schwarzen Bongo-Spieler Preston Epps, gewünscht von Bootsy Blassel in Hamburg-Altona.

Und nun zwei Aufnahmen mit dem erfolgreichsten amerikanischen Instrumentalisten der späten 50er, frühen 60er Jahre, Duane Eddy. Nochmals Klaus Krüger in Laatzen wünschte sich den Titel Caravan, und zwar ausdrücklich Part 2, denn diese Aufnahme war im Sommer 1961 auf einer Single des Gregmark-Labels in zwei Teilen erschienen. Dabei handelte es sich um eine von dem Produzenten Lee Hazelwood nachträglich überarbeitete und künstlich verlängerte Version einer ursprünglichen Aufnahme vom Juli 1957, bei der Duane Eddys Lehrmeister L. Casey die Leadgitarre spielte. Anschließend Duane Eddy in seinem typischen Twangy-Sound mit The Avenger. Diese Aufnahme vom Oktober 1961 wünschte sich Ernst Bauer in Raubling in Bayern.

0: Und zum Ausklang der heutigen Instrumentalfundsendung noch zwei Aufnahmen, die im deutschsprachigen Raum entstanden. Zuerst Al Capone mit der holländischen Indo-Band The Javelins aus Den Haag. Dieser am 21. Januar 1963 in Köln aufgenommene Titel ist eine Wunschaufnahme von Jürgen Eichelberg in Pinneberg. Und für Henning Wettig dann noch The Hubbubs aus Wien mit The Yellow Cat, eine Komposition des Leadgitarristen Alfred Bauer. Diese Aufnahme der Hubbubs erschien im September 1965 zur Hochzeit der Beat-Ära, eine einigermaßen erstaunliche Tatsache. Ja, und das war's dann für heute. Das nächste Rock'n'Roll-Museum diesmal in 5 Wochen am 7. April. Bis dahin, tschüss, Ihr Werner Voss.
1: Al Capone.

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